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2: Mit Michael Scheder. Die Vorfreude bei den österreichischen Fußballfans ist riesengroß. Gleich startet das ÖFB-Team gegen Jordanien in die Fußball-Weltmeisterschaft. Es ist das erste Mal seit 28 Jahren, dass Österreich wieder bei einer WM dabei ist. Das große Ziel ist heute natürlich ein Sieg. Damit würde die Nationalmannschaft einen großen Schritt Richtung Sechzehntelfinale machen. Nach einem Monat

Pause geht es heute im Pilnacek-Untersuchungsausschuss weiter. Aussagen werden Bundespolizeidirektor Michael Takacs, außerdem eine Staatsanwältin der Staatsanwaltschaft Eisenstadt. Sie war mit dem Fall beschäftigt und hat ihn vor kurzem zu den Akten gelegt. Es fehlen Hinweise auf Fremdverschulden nach dem Tod des Ex-Justiz-Sektionschefs. Vogelgezwitscher macht Menschen entspannter und glücklicher. 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

0: aus Sonne und Wolken. Dazu gibt es im ganzen Land immer wieder Regenschauer und einzelne Gewitter. Besonders entlang der Alpen-Nordseite, etwa zwischen Innsbruck und St. Pölten, kann es schon in der Früh regnen. Nördlich der Alpen sowie im Osten weht ein lebhafter bis kräftiger Wind aus West bis Nordwest. Trotzdem wird es heute heiß und teilweise schwül mit Höchstwerten zwischen 22 bis 30 Grad.
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3: Einen schönen guten Morgen auf und mit Radio Superfly. 6 Uhr und exakt 2 Minuten ist es. Ein Vorschlag von mir, auch mit dem Fahrrad im Freien unterwegs sein. Ich bin hier in den Sender gekommen und ich freue mich auf das Fußballmatch. Gleich geht's los. Hier aber Musik aus Frankreich, die haben gestern gewonnen. 3:1, das ist Ludovic Lorca mit The Garden. Schönen guten Morgen wünsche ich euch. Oh.

0: Doctrine of Love, titelgebender Song unseres letzterwöchigen Albums der Woche, das auch schon in die Rubrik Album des Jahres hineingerutscht ist. Fixstarter sozusagen, der wunderbare Jalen Gander. Mittwoch, der 17. Juni, ihr hört richtig, ihr hört Radio Superfly. Mein Name ist Gerald Grafenschick. Ich hoffe, ihr habt einen guten Start in den Tag gleich mit Musik von GJ, Harvey Mason, Oma und Gia, The Other Side, gleich bei uns.
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GJ, Stronger Than You Think, einer eurer meistgelikten Songs des Jahres 2025. Und dann solltet ihr euch freuen auf den Live-Auftritt dieses Duos am 8. Juli in der Wiener Arena. GJ stehen dort aber nicht alleine auf der Bühne des Blue on Green Festivals.

Neben ihnen noch Olive Jones, Adi Oasis und Green Tea Peng. 20 Minuten nach 6, das ist Radio Superfly und ich stelle gerade fest, das ist Premiere für mich. Ich habe noch nie eine Morningshow moderiert, während das österreichische Fußballnationalteam gespielt hat. Ja, wird meinen Kolleginnen und Kollegen bei anderen Sendern aber auch so gehen. 0:0 im Spiel gegen Jordanien, noch tut sich nichts, bei uns sehr viel Musik, nämlich Harvey Mason, What Goes Around.

0: großartige Harvey Mason, What Goes Around, um 6.25 Uhr. Ja, was herumgeht, kann ich gar nicht so genau sagen, aber was los ist in den USA, das weiß ich. Österreich führt mit 1-0. Wer hätte das gedacht? Ich schon.
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0: Ja, und er glaubt auch daran. Omar, this thing called life. Und parallel läuft hier rechts der Fernseher. 1-0 für Österreich gegen Jordanien.

ein Song aus unserem Superfly-Album der Woche, die indonesische Band Die Marlos mit Through the Changes. Die Hotel Malibu heißt das Album. Österreich spielt super, by the way, gegen Jordanien, führt 1-0. Und ich habe gerade festgestellt, oder ich stelle mir die Frage, wie hoch sind die Chancen, dass ich eine Morningshow moderiere, parallel zu einem Spiel der österreichischen Fußballnationalmannschaft während einer Fußball-WM? Es ist wahrscheinlich für mich heute eine Once-in-a-Lifetime-Situation, aber irgendwie auch lustig, weil rechts läuft der Monitor mit dem Fußballspiel. Ich fiebere natürlich mit. Auf der anderen Seite möchte ich natürlich weiterhin euch den perfekten Soundtrack für den Tag oder den Start in den Tag bieten. Den gibt's natürlich. Apropos Österreich, Musik aus Österreich hier. Candlelight Ficus mit Running in Circles.

0: Tax Records 1972, Miss Veda Brown, Don't Let the Green Grass Fool You. Gibt's auch eine sehr schöne Version, beziehungsweise die erste Version war von Wilson Pickett. 6:39 ist es, das ist Radio Superfly am Mittwoch, dem 17. Juni, die Uhrzeit. 7:05. Ich bin Gerald Hafenschick. Ich hoffe, ihr habt einen tollen Start in den Tag gleich mit Musik von Iman. Do It All Again. Aktueller Stand in San Francisco. Österreich führt immer noch mit 1:0 gegen Jordanien.
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Eamon Doyle, Do It All Again, kommt aus einer musikalischen Familie. Der Vater war Mitglied einer Doo-Wop-Gruppe. Mit 9 Jahren ist Eamon zum ersten Mal als Sänger aufgetreten. Mit 15 wurde er von einem Produzenten, nämlich Milk D, entdeckt. Eamon auf Radio Superfly, Do It All Again. Aktueller Spielstand bei Österreich gegen Jordanien. 1:0, 2 Minuten vor der Pause übrigens. Das sind Eddie Chacon und John Carroll Kirby mit Empire.

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Wenn man von Oklahoma nach Los Angeles zieht, dann wird man entweder Schauspieler oder Musiker. Letzteres hat Rodney Halsey gemacht. Paw-Paw-Rod nennt er sich. Er bezeichnet sich selbst ja als Capricorn-Cowboy. Ja, Steinbock also. Für Menschen, die sich mit Sternzeichen auskennen oder dafür interessieren, ist das vermutlich eine interessante Information. Wir hörten Paw-Paw-Rod mit Rainy um 6.53 Uhr. Apropos Rainy. Auch heute bin ich natürlich mit dem Fahrrad hier in den Sender auf der Marilferstraße gekommen und ich hatte Glück, ich bin in einer kurzen Regenpause gefahren. Bin aber trotzdem waschelnass geworden, weil eine Sprenkleranlage in Betrieb war und man dort nicht wirklich ausweichen konnte. Es geht mir jetzt eigentlich nicht ums Nasswerden, das ist mir egal. Mir geht es eher um Folgendes. Die ganze Nacht regnet es, aber Rasen wird trotzdem gewässert. Womöglich Vorschrift? Wer weiß das? Übrigens Halbzeit beim Spiel Österreich gegen Jordanien. 1:0. Immer noch der Spielstand großartig. Lila James ist das mit Honest und danach geht's ums große Geld von Jean-Baptiste oder mit Jean-Baptiste. Schönen guten Morgen auf und mit Radio Superfly.

0: Pianist, Sänger, Komponist und Bandleader hat in den letzten Jahren nicht nur die Jazzwelt aufgemischt, sondern auch weit darüber hinaus für Furore gesorgt. John Batiste, im eben gehörten Song Big Money, zeigt auch einmal mehr, wie viel Groove und Energie in seiner Musik stecken kann. Mitreißend auf jeden Fall. Big Money, so scheint es, ist auch bei der Fußball-WM ein Thema oder immer Thema. Grundsätzlich beim Fußball. Fußball ist halt auch ein Milliardengeschäft und es geht nicht immer alles sauber über die Bühne, was man so mitbekommen hat oder mitbekommt. Was man aber sagen kann, Geld alleine gewinnt noch keine Spiele, auch wenn das viele gerne so sehen. Halbzeit übrigens bei Österreich-Jordanien. Österreich führt mit 1:0. Gutes Spiel, würde ich jetzt mal sagen. Ich muss aber auch sagen, ich schaue nur mit einem Auge auf den Bildschirm und mit dem anderen schaue ich natürlich auf die Playlist. Ich fange schon an zu schielen. Das soll uns aber nicht davon abhalten, trotzdem Begeisterung zu zeigen für das Österreich-Spiel. Gleich Musik von Benny Sings und den Controllers. Und Benny Sings, der Mann aus Amsterdam, der dürfte ein Faible für Schlösser haben, zumindest besingt er eines. Castle gibt's gleich hier nach den Superfly News.
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2: Mit Michael Scheder. Viele österreichische Fußballfans fiebern gerade mit dem ÖFB-Team mit im WM-Spiel gegen Jordanien. Und davon haben auch viele Schüler in Österreich was. Viele Schulen verzichten heute früh auf den Unterricht und schauen sich das Spiel zum Beispiel im Turnsaal an. Auch für die österreichischen Spieler und für Trainer Rangnick ist diese WM etwas Besonderes. Für alle ist es die erste Weltmeisterschaft, bei der sie dabei sind. Nach einem Monat Pause geht es heute im Pilnacek-Untersuchungsausschuss weiter. Aussagen werden Bundespolizei

Rektor Michael Takatsch, außerdem eine Staatsanwältin der Staatsanwaltschaft Eisenstadt. Sie war mit dem Fall beschäftigt und hat ihn vor kurzem zu den Akten gelegt. Es fehlen Hinweise auf Fremdverschulden nach dem Tod des Ex-Justiz-Sektionschefs. Eine Allergie muss nicht automatisch ein Leben lang bleiben. Das haben Wiener Forscher des Ludwig-Boltzmann-Instituts für Lungengesundheit herausgefunden. Sie haben über mehrere Jahre

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1: Mit Andi Marada. Es liegen uns derzeit keine Meldungen über Verkehrsstörungen vor. Wir wünschen euch eine gute und vor allem sichere Fahrt. Fahrt vorsichtig.
2: Heute erwartet uns ein Mix aus Sonne und Wolken. Dazu gibt es im ganzen Land immer wieder Regenschauer und einzelne Gewitter. Besonders entlang der Alpen-Nordseite, etwa zwischen Innsbruck und St. Pölten, kann es schon in der Früh regnen. Nördlich der Alpen sowie im Osten weht ein lebhafter bis kräftiger Wind aus West bis Nordwest. Trotzdem wird es heute heiß und teilweise schwül mit Höchstwerten zwischen 22 bis 30 Grad.
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The Controllers aus Alabama, My Secret Fantasy, ein Song ihres Albums Stay aus dem Jahr 1986. Eines von 8 Alben im Laufe ihrer Karriere, das letzte kam 1997 heraus. 80s Sounds auf Radio Superfly, What We Love, You Know. Das ist Radio Superfly am Mittwoch, dem 17. Juni. Der Tag, an dem Gerald Trafnitschek eine Morningshow moderiert hat und parallel Österreich bei einer Fußball-WM spielt. Once in a lifetime. 10 Minuten nach 7 ist es. Schönen guten Morgen wünsche ich euch. Zweite Halbzeit in San Francisco geht los. Und kleine Info am Rand, Marco Arnautovic ist jetzt mit dabei. Gleich aber Musik von Oktober London und der geht einkaufen in den TikTok-Shop. 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

beschwingt durch den Superfly am Morgen. Mit Oktober landen und seinem TikTok-Shop. Simon und exakt 17 Minuten ist es am Mittwoch, dem 17. Juni. Jordanien, habe ich gerade mitbekommen, hat ausgeglichen, aktueller Spielstand in San Francisco im Spiel von Österreich 1:1. Ja, recht

läuft der Monitor vom Fußballspiel und links die Playlist. Bisschen verwirrend heute, ist aber auch für mich eine Premiere. Und ich muss eines sagen, Sportkommentator im Radio, das wäre ja nicht wirklich mein Job. Ich konzentriere mich auf die Musik, das sind Leon Bridges und Naomi. Danach gibt's Musik aus Österreich, Sladek mit Things Gotta Change. Wünsche euch einen schönen guten Morgen und einen tollen Start in den Tag. Und an Österreich, hopp, geht schon!

Ladek, Things Got Change vom gleichnamigen Album. Was für ein Album einer österreichischen Band, die sich seit letztem Jahr auch international viele Fans macht. Sind im Herbst auch wieder auf Tour, am 16. Oktober etwa im Wiener Wuck, tags darauf in der Szene in Salzburg und dann geht's nach Deutschland und Holland weiter. Und ich hätte gesagt, Karten sichern. Das letzte Wien-Konzert war ja ausverkauft und viele haben uns nach Karten gefragt. Deswegen jetzt einfach schon Karten checken. 7:55, apropos Things Got a Change. Ja, sollte sich jetzt auch in San Francisco ändern. Bitte schön, der aktuelle Spielstand zwischen Österreich und Jordanien 1:1. Und was ich beobachten kann, Jordanien spielt sehr beherzt und sehr gut. Die Österreicher sollten jetzt langsam aber wieder zurückkommen und ins Spiel finden. Ich glaube an euch, Jungs. Und ich hoffe, dass das heute zutrifft. Aktuell nämlich schon über der Marilfer Straße. Under the Sun, das sind Say, She, She.

0: 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Mr. Charles Wick Walker, kein sehr bekannter Künstler, aber durchaus einflussreich. 1940 in Nashville geboren, hat in den frühen 60ern als Leadsänger einer Band gesungen. Die waren vor allem als Tourband bekannt, haben für James Brown oder Etta James das Warm-up auf Konzerten gespielt und er ist immer noch aktiv, veranstaltet sonntags zum Beispiel einen Soul-Brunch für alle, die nichts vorhaben. Ist aber in Nashville. Und gerade, weil es heute wirklich eine sehr herausfordernde Morningshow ist, sehe ich, dass Österreich ein Tor geschossen hat. Ob das jetzt aber zählt, ob es ein Foul ist oder so, weiß man nicht. Ich möchte mich auch nicht zu sehr darauf jetzt fokussieren, sondern hier bei der Morningshow bleiben. Und das Tempo etwas anheben mit Alex Talain und Sarah Denis. Rouge à lèvres. Ich bleibe natürlich auch beim Fußballspiel dran. Mein Name ist Gerald Hafenschek. Schönen guten Morgen.
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Das ist Radio Superfly live und direkt aus Wien und das für ganz Österreich und dank Internet natürlich überall auf dieser Welt. Auch in San Francisco kann man uns hören, wo es immer noch 1:1 zwischen Österreich und Jordanien steht. Bitte schön, das Tor der Österreicher wurde wegen eines Handspiels nicht gezählt. Hören kann man uns aber auch überall in Europa natürlich, auch in Utrecht in den Niederlanden. Von dort kommt Lennart Lucker hier gemeinsam mit Rebière und dem Song Leisure gleich bei uns. Das war's. Hier aber Musik aus Australien. Wir sind auf der anderen Seite des Erdballs. Doja Cat mit The Scene. Ich bin Gerald Hafnicek. Die Uhrzeit 7:38 Uhr. Wünsche euch einen fantastischen Start in den Tag.

Musik aus Australien, die Doja Cats mit The Scene. Das Ganze um kurz vor 7:45. Jetzt aber, ich habe es gerade vernommen, in San Francisco ist wieder was passiert. Jetzt führt Österreich 2:1. Ja, es geht doch, Jungs. Und noch knapp 20 Minuten vermutlich zu spielen. Das ist Radio Superfly am Mittwoch, dem 17. Juni. Gleich Musik von Rory, Still Be Mine und den Love Tambourines, Spend the Day Without You. All das nur auf Radio Superfly. 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

Musik aus Japan hier, die Love Tambourines, Spend the Day Without You aus dem Jahr 2001. 7.53 Uhr, 7 Minuten vor 8 ist es, das ist Radio Superfly am Mittwoch, dem 17. Juni. Und der aktuelle Spielstand immer noch 2:1 für Österreich. Das Spiel ist in der 87. Minute. Ganz schön spannend, muss ich sagen. Und für mich sehr herausfordernd, weil auf der einen Seite hier natürlich meine Playlist und rechts läuft das Spiel und es kann immer was passieren. Is there anything that I can do? Na, ich von hier sehr wenig, muss ich sagen. Das sind die Four Tops. Und danach gibt's Musik aus Wales, Mr. Carvin Ellis mit Tonau a Tonau.

0: Tornei, Musiker aus Wales, Carvin Ellis und seine Band Rio 18, die uns heuer glücklich gemacht haben mit ihrem Album Half. Mittwoch, der 17. Juni, Radio Superfly hier. Schönen guten Morgen wünsche ich. Aktueller Spielstand immer noch 2:1. Die Führung der Österreicher gegen Jordanien. Noch 5 Minuten zu spielen. Und was soll ich sagen? Es ist unglaublich spannend.
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2: Mit Michael Scheder. Die nächste Hitzewelle rollt auf Österreich zu und die Hitze führt jedes Jahr zu vielen Freizeitunfällen, vor allem beim Sport. Das Problem dabei ist die Intensität und nicht wie lange man sportelt, sagen Mediziner. Bei Hitze sollte man also besser ein bisschen weniger Gas geben und in der Früh oder am Abend trainieren. Wenn man schwindlig wird, Kopfweh hat oder einem schlecht wird, sollte man sofort eine Pause einlegen. Die österreichische Hochschülerschaft will die Preise fürs Essen in der Mensa dauerhaft günstiger machen. Die Studentenvertreter fordern an jedem Standort ein günstiges Standardmenü um 3 Euro. Aktuell kostet ein warmes Mensaessen im Schnitt 7 Euro. Die G7-Staaten beenden heute ihren 3-tägigen Gipfel am Genfersee in Frankreich. Am Abend wurde eine Erklärung veröffentlicht, in der verschärfte Sanktionen gegen Russland angekündigt worden sind, auch im Öl- und Gassektor. Zuvor habe man vereinbart, die Waffenlieferung an die Ukraine auszuweiten. Heute soll es darum gehen, wie die durch den Iran-Krieg geschwächte Weltwirtschaft wieder gestärkt werden kann.
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3: Mit Andi Marada, einen schönen guten Matchtag. Morgen auf der A23 gleich Richtung Inzersdorf zwischen Hierstetten und dem Knotenpaar. Der braucht hier 10 Minuten länger. Und am Knoten Nord der A22 über die Nordbrücke in Richtung Zentrum. Auch der Zubringer von der Brünnerstraße kommt hier 10 Minuten plus. Und Niederösterreich A5, die Nord, die Weinviertelautobahn Richtung Drassenhof. Bei Drassenhofen Mitte, da ist ein Unfall passiert. Es gibt eine Sperre. Vorsicht. Ich wünsche euch eine gute und eine sichere Fahrt. Fahrt vorsichtig.
4: Heute erwartet uns ein wechselhafter Tag mit Sonne, Wolken und immer wieder Regen.

Regenschauern. Schon am Morgen kann es zwischen dem Tiroler Unterland und dem Burgenland stellenweise regnen. Am Nachmittag sind dort weitere Schauer möglich. Vereinzelt kann es auch gewittern. Entlang der Alpen und im Osten weht ein teils kräftiger Wind aus West bis Nordwest. Und trotz

Wer kann sich noch an die großartige Band Color Me Bad erinnern? Hatten einige Hits, hier sind sie aktuell wieder am Start mit Baby Bash, You're the Only One. 8:05 ist es, das ist Radio Superfly. Heute ist Mittwoch, der 17. Juni und aktuell gibt's einen Check in San Francisco. Der Schiedsrichter schaut sich an, ob es noch kurz vor Schluss einen Elfmeter für Österreich geben wird. 2:1 steht es dort, Österreich führt und vermutlich, egal ob der Elfmeter jetzt ausgeführt wird oder nicht, Österreich wird gewinnen, da bin ich mir ziemlich sicher. 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

0: Musik aus Neuseeland, Benny mit Glitter, das ist Radio Superfly und etwas Glitter oder es glittert auch in meinem Augen. Ich habe Tränen in den Augen. Österreich gewinnt 3:1 gegen Jordanien. Marko Arnautovic hat noch in der allerletzten Spielsituation einen Elfmeter verwandelt. Gratulation an das österreichische Nationalteam. Ja, 3 Punkte beim Eröffnungsspiel. Ich würde sagen, so kann es weitergehen. 8:10 ist es, gleich Musik von Baby Rose. Neuer Song heißt Buttonam und Brooke Comp mit einer Coverversion Teardrops. All das nur auf Radio Superfly.
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Grammy-Gewinnerin Baby Rose aus Washington, D.C. Diese Sängerin hat sich längst einen festen Platz im aktuellen Soul und R&B ersungen und liefert mit dieser Single den nächsten Vorgeschmack auf ihr kommendes Album Journalism, welches im Juli erscheinen wird. Baby Rose war das mit Bad Nam. Achtung, und exakt 17 Minuten ist das. Das ist Radio Superfly und ich bin immer noch völlig hin und weg und auch äußerst emotional. Und ich muss sagen, es ist tierisch anstrengend, ein Fußballspiel der österreichischen Fußballnationalmannschaft zu schauen und parallel dazu die Morningshow zu moderieren. Äußerst

spannendes Spiel bis zum Schluss und die Erleichterung ist groß. 3 Punkte haben wir mitgenommen. Gratulation an das österreichische Team. Ja, der nächste Song passt ganz gut. Ich habe ein bisschen Training.

Should Sleep. Ich behaupte aber, dass schon lange nicht mehr so viele Österreicherinnen und Österreicher um diese Zeit nicht mehr geschlafen haben. Österreich gewinnt mit 3:1 im Auftaktspiel zur Fußball-Weltmeisterschaft. Gratulation. Zurück zu Moby. Der hat sich, muss man sagen, seine ganz eigene Welt geschaffen. Und in diese Welt fällt es auch leicht einzutauchen. Vor allem seine großen Hits ab dem Album Play aus dem Jahr 1999 sind weltbekannt und zeichnen sich vor allem durch die oft melancholischen Klangwelten aus und manchmal auch sehr kreativ eingesetzte Samples. Ich habe ja vor kurzem ein Sample-Brösel über Moby gemacht. Das gibt's natürlich nach wie vor zu hören als Podcast und auf superfly.fm. Wir hörten einen Song vom Album Always Centered at Night aus dem Jahr 2024 hier mit Gastsänger JP Bimeni, Should Sleep. Und ja, Should Sleep sollte am 10. Juli auch nicht das Motto sein. 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Heute ist Mittwoch, der 17. Juni. Brian Owens hier gemeinsam mit Vater Thomas Owens, Count on Me. Und danach einer meiner vielleicht ist es der Lieblingssong der Gap Band, Outstanding. Also mein Lieblingssong natürlich. Schönen guten Morgen.

Whisper my name, Adeline. Adeline oder auch Adeline Michel, auch bekannt als Adi Oasis. Französische Sängerin mit sehr starkem Bezug zu New York. Dort hat sie als Sängerin der Band Escort große Erfolge gefeiert. Danach ging es zurück nach Frankreich und dort hat sie, wie gesagt, den Künstlernamen Adi Oasis oder Adi Oasis angenommen. Eine fantastische Sängerin und eine grandiose Bassistin. Davon kann man sich auch selbst überzeugen. Und zwar am 8. Juli in der Wiener Arena beim Blue on Green Festival. Dort Adeline Michel, wie gesagt, als Adi Oasis. Nebst Green Tea Peng, GJ und Olive Jones musikalisch für mich, für uns auf Radio Superfly, eines der Festival-Highlights heuer. Alle Details dazu auf superfly.fm, das Blue on Green Festival am 8. Juli in der Arena Wien. 8.38 Uhr ist es, heute ist Mittwoch, der 17. Juni. Österreich hat 3:1 gewonnen, 3 Punkte zum Auftakt. Es fällt nicht nur den Spielern wahrscheinlich ein Stein vom Herzen, mir auch ein bisschen. Sehr emotional war das heute, die Morning Show. Das sind die Warmix Sisters, auch hier ist es emotional. Daily heißt dieser Song.

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Aaron Charles Vertigo. Aus Los Angeles kommt Aaron Charles und entdeckt haben wir diesen Sänger im sehr erfolgreichen Videoportal Colors. Aaron Charles hätte es vielleicht ohne der Aufmerksamkeit, die einem dort zuteil wird, schwerer gehabt. Colors ist ja für viele tatsächlich zu einem Art, oder zu einer Art Sprungbrett geworden. Aaron Charles war das mit seiner aktuellen Single Vertigo. 8.48 Uhr, 3 Minuten nach 8:45, das ist Radio Superfly Mittwoch, den 17. Juni. Einen schönen guten Morgen wünsche ich euch. Für alle, die jetzt vom Fußball schauen, ins Büro torkeln, es geht weiter. Hurley Johnson Jr. hier mit Do It, das Motto des heutigen Tages.

0: Sly and the Family Stone, Hot Fun in the Summertime. Ja, noch nicht ganz. Also Hot Fun, das kann in den nächsten Tagen schon zutreffen. Summertime dann ab kommender Woche. 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
1: Mit Michael Schäder. Es war ein Pflichtsieg und die Österreicher haben geliefert. Das Team von Ralf Rangnick hat bei der Fußball-WM heute früh Jordanien mit 3:1 geschlagen und damit die Tür zum 16. Finale weit aufgemacht. Ein Eigentor der Jordanier und ein Handelfmeter kurz vor Schlusspfiff haben den Österreichern sehr geholfen. Am Ende zählt aber das Ergebnis und das passt. Österreichs Badegewässer gehören zu den saubersten in Europa. Fast alle untersuchten Seen und Badestellen haben laut dem aktuellen Bericht der Europäischen Umweltagentur eine ausgezeichnete Wasserqualität. Die Experten schauen da vor allem auf Bakterien im Wasser, die durch Abwässer oder Landwirtschaft entstehen können. Insgesamt bleibt Österreich eines der besten Länder für sauberes Badewasser. Die USA und die anderen G7-Staaten wollen mit zusätzlichem Druck auf Russland die Bemühungen um ein Ende des Ukraine-Kriegs intensivieren. In einer Erklärung der Staats- und Regierungschefs vom Gipfeltreffen in Evian heißt es, man werde die Sanktionen verschärfen, auch im Öl- und Gassektor. Zudem habe man vereinbart, die Lieferung von weitreichenden Waffen- und Luftverteidigungskapazitäten auszuweiten und sagte Unterstützung für den kommenden Winter zu.
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2: Mit Andi Marada, ich wünsche einen schönen Mittwochmorgen. A23 die Tangente Richtung Hintersdorf zwischen Hirschstetten und dem Knoten Pate. Ihr braucht hier 10 Minuten länger und am Knoten Nord der A22 über die Nordbrücke aus allen Richtungen, auch über den Zubringer von der Brünnerstraße 10 Minuten plus. Niederösterreich A5, die Nord, die Weidenviertel Autobahn Richtung Drasenhofen. Da steht ein defekter LKW bei Drasenhofen Mitte und deswegen gibt es eine Sperre. Ich wünsche eine gute und eine sichere Fahrt. Fahrt vorsichtig.
3: Heute erwartet uns ein wechselhafter Tag mit Sonne, Wolken und immer wieder Regenschauern. Schon am Morgen kann es zwischen dem Tiroler Unterland und dem Burgenland stellenweise regnen. Am Nachmittag sind dort weitere Schauer möglich. Vereinzelt kann es auch gewittern. Entlang der Alpen und im Osten weht ein teils kräftiger Wind aus West bis Nordwest. Und trotz der Wolken bleibt es heute sehr heiß mit Temperaturen bis 30 Grad.
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6: Mittwoch, der 17. Juni, der Tag, an dem Österreich das erste Mal seit Jahrzehnten bei einer Fußball-WM gewonnen hat. Und womöglich das einzige Mal in meinem Leben, wo ich das live parallel zu einer Morningshow hier auf Radio Superfly gefeiert habe. Am Schluss hat Marco

Schon als 2022 das Debütalbum dieser Band, die Sacred Souls, erschienen ist, konnte man unweigerlich an die Eleganz zeitloser Soul Music glauben. Die Band aus San Diego in Kalifornien erzählt eindringliche Liebesgeschichten. Produziert, arrangiert und aufgenommen, übrigens im zweiten Deptone Studio in Riverside, Kalifornien. Das war ein Song ihres zweiten Albums, Got a Story to Tell, aus dem Jahr 2024, natürlich ebenfalls erschienen auf Deptone Records. Das waren die Sacred Souls mit My Heart is Drowning. 9 und 10 Minuten ist es, 5 vor Viertel 10, Radio Superfly, am Mittwoch, dem 17. Juni. Gleich Musik aus dem Jahr 1974, Creative Source, Keep on Moving, und wir haben neues Material des neapolitanischen Duos Nu Genia gleich bei uns auf Radio Superfly.

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Mein Sommer hat schon einen Soundtrack. Nach dem vielbeachteten Erfolg von Bar Mediterraneo kehren Massimo Dilena und Lucio Aquilina alias Nuginia hier mit ihrem neuen Album People of the Moon zurück. Und da haben sie ihren eigenen musikalischen Kosmos nochmal erweitert und der war schon so groß. Doch wer sind die People of the Moon? Laut eigener Angabe sind es keine fiktiven Figuren, sondern ein Sinnbild für etwas, das in jedem von uns steckt, eine zutiefst persönliche und zugleich universelle Kraft. Was mir bei Nuginia ganz besonders gut gefällt, sind die unterschiedlichen Sprachen in ihren Songs. Ihr hört Radio Superfly, heute ist der 17. Juni, ich hoffe, euch geht's gut. 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Hier ist der große Hit gemeinsam mit der Furious 5. Grandmaster Flash, The Message. Ich bin Gerald Trafnitschek, wünsche einen schönen guten Morgen. 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

Grandmaster Flash and the Furious Five, der große Hit dieser Band, The Message. Und Grandmaster Flash kommt am Donnerstag, dem 8. 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Tickets sichern bei Grandmaster Flash geht sehr schnell. 5 Minuten vor 9:30, das ist Radio Superfly hier mit Sharon Jones und ihren Dab Kings. We Get Along und danach Kells mit Gone.

Sängerin Kels hier mit ihrer Single Gone. Tolle Stimme, toller Song. Kels macht in Gone klar, dass irgendwann Schluss ist mit Lügen und Spielchen. Der Song handelt davon, sich von toxischen Menschen zu lösen, wieder auf sich selbst zu achten und mit neuer Stärke nach vorne zu schauen. Starke Botschaft über Selbstrespekt und darüber, den richtigen Moment zum Loslassen zu erkennen. Alle Titel, alle Interpreten findet ihr in unserem Trackfinder und den findet ihr auf unserer Website superfly.fm. 9:30 ist es, Mittwoch, der 17. Juni. Ich bin Gerald Trafencheck. Ich hoffe, ihr habt einen tollen Start in den Tag gehabt. Bei vielen hat er ja schon sehr früh heute begonnen. Also so wie bei mir eigentlich immer, wenn ich Morningshow habe. Bisschen rauf mit dem Tempo hier mit Sonnen featuring Linden. Der perfekte Soundtrack für eine sommerliche Poolparty. Orange Wine singen sie hier. Und danach geht's zu Seishishi in my head. Schönen guten Morgen.

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Ihr hört Radio Superfly am Mittwoch, dem 17. Juni. Hier Musik von Tyler Mann, My Love. Ein wunderschönes Single des Sängers, Schauspielers und Synchronsprechers aus North Carolina. Hier bringt er jetzt den Los Angeles lebende Künstler auch ein bisschen New Disco ins Superfly Studio. Beziehungsweise zu euch nach Hause, ins Auto oder ins Büro oder wo ihr halt gerade seid. Großartig. So kann ein Tag beginnen. Oder mit Songs, die wie wenige andere in den Monat Juni passen, wenn man den Sommer schon spüren kann und die Partys im Freien stattfinden. Einer der großen Hits der Band Jamiroquai, 7 Days in Sunny June. Ich bin Gerald Trafencheck und ich wünsche euch einen fantastischen Tag mit Radio Superfly.

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1: Mit Michael Schäder. Im Jänner hat die Wehrdienstkommission ihr Modell für eine Wehrdienstreform vorgelegt. 8 Monate plus 2 Monate Übungen ist die Idee. Seitdem ist relativ wenig passiert. Bundeskanzler Christian Stocker will in der Sache jetzt Tempo machen, wie er gestern angekündigt hat. Er und die ÖVP sind ja klar für das sogenannte Österreich-Plus-Modell, also 8 plus 2. Die SPÖ hat dagegen ein verkürztes 6 plus 2 Modell vorgeschlagen. Die FPÖ sagt, man solle aufhören, neue Modelle zu erfinden, sondern sich endlich für eines entscheiden. Im ersten Halbjahr sind in Österreich weniger Firmen pleite gegangen. Der Kreditschutzverband KSV 1870 rechnet mit 3.400 Fällen. Das wären um fast 3% weniger als vor einem Jahr. Schwierig bleibt die Lage vor allem im Handel, im Baugewerbe und in der Gastronomie. Aufs Jahr gerechnet dürfte es mit 6.800 Pleiten ungefähr gleich viele wie im letzten Jahr geben, so die Kreditschützer. Erstes Spiel, erster Sieg für die Österreicher bei der Fußball-WM. Das Team von Ralf Rangnick hat in der Früh Jordanien mit 3:1 geschlagen. Damit ist der Pflichtsieg geschafft und die Mannschaft kann relativ entspannt in die weiteren Spiele gehen. Mit diesem Sieg stehen die Chancen auf den Aufstieg ins 16. Finale gut.
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2: Mit Andi Marada. Es liegen uns derzeit keine Meldungen über Verkehrsstörungen vor. Wir wünschen euch eine gute und vor allem sichere Fahrt. Fahrt vorsichtig.
3: Es bleibt heute wechselhaft mit einer Mischung aus Wolken, längeren sonnigen Phasen und immer wieder kann es Regenschauer geben. Schon am Vormittag kann es zwischen dem Tiroler Unterland und dem Burgenland stellenweise regnen. Am Nachmittag sind dort weitere Schauer möglich, vereinzelt auch Gewitter. Entlang der Alpen und im Osten wird es außerdem windig. Trotz der Wolken und dem Wind bleibt es heute sehr warm. Die Temperaturen steigen auf 22 bis 30 Grad.

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1: It's a school. A therapeutic school. And I think it might be a good fit.
2: In the hills and valleys of beautiful, verdant Vermont, there is a place. A place where your teenager can grow and thrive at Tall Pines
3: Academy. Vermont, like America?
1: Land of the free.
4: In der idyllischen Kleinstadt Tall Pines ist nichts, wie es scheint. Kurz nach dem Einzug in sein neues Zuhause begegnet Polizist Alex Dempsey zwei Mädchen, die aus der örtlichen Akademie für schwer erziehbare Jugendliche geflohen sind. Sie wollen die Stadt um jeden Preis verlassen. Alex beginnt, den seltsamen Ereignissen in der Einrichtung nachzugehen.
2: My name is Evelyn Wade. I'm an author, a life coach, and the lead youth counselor here at Tall Pines Academy. We use groundbreaking therapeutic techniques, rigorous academics, and a transcendent connection with nature to solve the problem of adolescence. Welcome to Tall Pines. We think you'll be very happy here.
4: Je tiefer Alex in ein Netz aus Lügen und Drohungen gerät, desto klarer wird, hinter der gepflegten Fassade von Tall Pines verbirgt sich Beunruhigendes. Besonders die verschlossene Leiterin der Akademie rückt zunehmend in den Fokus seiner Ermittlungen. Der Thriller Wayward behandelt die Schattenseiten der Troubled Teen Industry und ist auf Netflix zu sehen.
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1: Mit Michael Schäder. Im Jänner hat die Wehrdienstkommission ihr Modell für eine Wehrdienstreform vorgelegt. 8 Monate plus 2 Monate Übungen ist die Idee. Seitdem ist relativ wenig passiert. Bundeskanzler Christian Stocker will in der Sache jetzt Tempo machen, wie er gestern angekündigt hat. Er und die ÖVP sind ja klar für das sogenannte Österreich-Plus-Modell, also 8 plus 2. Die SPÖ hat dagegen ein verkürztes 6 plus 2 Modell vorgeschlagen. Die FPÖ sagt, man solle aufhören, neue Modelle zu erfinden, sondern sich endlich für eines entscheiden. Im ersten Halbjahr sind in Österreich weniger Firmen pleite gegangen. Der Kreditschutzverband KSV 1870 rechnet mit 3.400 Fällen. Das wären um fast 3% weniger als vor einem Jahr. Schwierig bleibt die Lage vor allem im Handel, im Baugewerbe und in der Gastronomie. Aufs Jahr gerechnet dürfte es mit 6.800 Pleiten ungefähr gleich viele wie im letzten Jahr geben, so die Kreditschützer. Erstes Spiel, erster Sieg für die Österreicher bei der Fußball-WM. Das Team von Ralf Rangnick hat in der Früh Jordanien mit 3:1 geschlagen. Damit ist der Pflichtsieg geschafft und die Mannschaft kann relativ entspannt in die weiteren Spiele gehen. Mit diesem Sieg stehen die Chancen auf den Aufstieg ins 16. Finale gut.
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2: Mit Andi Marada. Es liegen uns derzeit keine Meldungen über Verkehrsstörungen vor. Wir wünschen euch eine gute und vor allem sichere Fahrt. Fahrt vorsichtig.
3: Es bleibt heute wechselhaft mit einer Mischung aus Wolken, längeren sonnigen Phasen und immer wieder kann es Regenschauer geben. Schon am Vormittag kann es zwischen dem Tiroler Unterland und dem Burgenland stellenweise regnen. Am Nachmittag sind dort weitere Schauer möglich, vereinzelt auch Gewitter. Entlang der Alpen und im Osten wird es außerdem windig. Trotz der Wolken und dem Wind bleibt es heute sehr warm. Die Temperaturen steigen auf 22 bis 30 Grad.
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sind sie wieder. The Marlows aus Surabaya in Indonesien. Ein Trio, das klingt, als hätte es eine vergessene Soulplatte aus den 60ern ausgegraben und ihr ein neues Leben eingehaucht. Hinter dem zeitlosen Sound steckt die gemeinsame Leidenschaft von Sängerin Natasja, Gitarrist und Produzent Raka und Schlagzeuger Tommy. Die Band fand während der Pandemie zusammen und verbindet in ihrem eigenen Stil, den sie augenzwinkernd Soul Rabaya nennen, klassischen Soul, Jazz und Funk mit ihrer indonesischen Herkunft.

Nach ihrem gefeierten Debüt per Rack und dem Signing beim New Yorker Soul-Label Big Crown Records folgt nun der nächste Schritt. Ihr zweites Album, die Hotel Malibu, übersetzt im Hotel Malibu, ist ein fiktiver Ort, an dem sie die gemeinsamen Erinnerungen sammeln und verarbeiten. Musikalisch bleiben The Marlowes ihren warmen, analogen Grooves treu, öffnen ihre Klangwelt aber für neue Instrumente, unerwartete Rhythmuswechsel und freiere Arrangements.

Thematisch ist Die Hotel Malibu ein sehr persönliches Album. Es erzählt von Fernbeziehungen, Unsicherheit, Abschied und den Veränderungen, die das Leben mit sich bringt.

Die Hotel Malibu ist weit mehr als eine Hommage an den Soul vergangener Jahrzehnte. Die Malos nutzen seine warme Sprache, um ihre eigenen Geschichten aus dem heutigen Indonesien zu erzählen. Ein Album, das vertraut klingt und einen doch in ganz neue Welten einlädt.

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0: 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Am 17. Juli kommt Kevin Morby in die Wiener SimCity. Der Singer-Songwriter aus dem amerikanischen Mittelwesten hat sich mit seinen reduzierten Arrangements und der aufs Wesentliche beschränkten Produktion eine treue Fangemeinde erspielt. 8 Studioalben stehen mittlerweile zu Buche. Das aktuelle heißt Little Wide Open und wurde von Aaron Dessner produziert, der ansonsten mit so illustren Namen wie Ed Sheeran oder Gracie Abrams zusammenarbeitet.
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0: Nicht der stadionfüllende Sound ist es, der Morby es angetan hat, sondern die kleinen Szenen des Alltags, die er umso eindringlicher schildert. Sehr auf die Stimme und seine Texte fokussiert kommt seine Musik daher. Eben das, was man von einem Singer-Songwriter erwartet. Songs, die mitwachsen und die live auch mal eine spirituelle Ebene bekommen können. Davon kann man sich am 17. Juli überzeugen, wenn Kevin Morby live in die SimCity in Wien kommt. Alle Infos zum Gig gibt's auf unserer Website unter superfly.fm.
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1: Mit Michael Schäder. Das tägliche Leben ist in Österreich im Vormonat wieder teurer geworden. Im Vergleich zu vor einem Jahr ist die Inflation bei 3,7% gelegen. Flugtickets sind um fast 14% teurer geworden. Bei Benzin, Diesel und auch Heizöl ist es nicht mehr so stark nach oben gegangen. Das gilt auch für Lebensmittel, sagt die Statistik Austria. Nach wie vor gibt es keine Entscheidung, wie der Wehrdienst in Zukunft funktionieren wird. Im Raum steht eine Verlängerung auf 8 Monate plus 2 Monate Übungen. Die Neos haben ein anderes Modell im Kopf. Es orientiert sich stark an skandinavischen Modellen und setzt in erster Linie auf Freiwilligkeit. Nur wenn nicht genügend junge Männer bereit sind, würde man weitere verpflichtend einberufen. Verteidigungsministerin Claudia Tanner ist eher skeptisch. Einen Auftakt nach Maß haben die Österreicher heute bei der Fußball-WM mit einem 3:1-Sieg gegen Jordanien hingelegt. Damit stehen die Chancen auf das 16-Finale jetzt schon gut. Die weiteren Ergebnisse: Frankreich gegen Senegal 3:1, Irak gegen Norwegen 1:4 und Argentinien gegen Algerien 3:0. Am Abend spielen dann Portugal gegen den Kongo und England gegen Kroatien.
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2: Mit Markus Bolletz. Im Stadtgebiet von Wien und der näheren Umgebung herrscht derzeit störungsfreies Verkehrsaufkommen. Ihr habt grünes Licht und Freifahrt. Kommt gut und sicher neuer Ziel.
3: Sonne und Wolken wechseln sich heute ab. Vor allem in Vorarlberg gehen sich die meisten Sonnenstunden aus. Von Tirol bis ins Burgenland ziehen auch einzelne Regenschauer durch. Da sind auch Gewitter dabei. Bei den Temperaturen sind heute noch 22 bis 30 Grad drin. Die 30 Grad gehen sich heute im Rheintal und in der südlichen Steiermark aus.
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Stimme, die das Alte und das Neue verbindet. Heute stellen wir euch eine aufstrebende R&B-Neo-Soul-Künstlerin vor, die ihre Gefühle ehrlich in Musik übersetzt. Kenya Vaughn aus Philadelphia.

geboren und aufgewachsen in einer Familie, in der Soul und Gesang zu Hause waren, wurde sie früh geprägt durch ihre Großmutter, die an Sonntagen alte Soul-Platten spielte. Somit wurde sie schon früh für Musik sensibilisiert. Später fand sie in Lauryn Hill ihre größte Inspiration. Hill, die in den 90er Jahren R&B und Hip-Hop auf eine einzigartige Weise verschmelzen ließ. Sie zeigte, dass Musik zugleich verletzlich, politisch, spirituell und zutiefst persönlich sein kann. Und genau diese Mischung aus R&B und Hip-Hop ist auch der Anhaltspunkt, der Kenya Vaughns eigene musikalische Sprache prägt und sie in die heutige Zeit übersetzt.

Ihrer bis dato erfolgreichsten EP, die Honeymoon Phase, nimmt uns Kenya Vaughn mit auf eine emotionale Reise durch die Höhen und Tiefen einer frischen Liebe. Songs wie Summer oder Used To zeigen, wie sie klassische Soul-Elemente mit Hip-Hop-Einflüssen verbindet und so einen modernen und zugleich zeitlosen R&B-Sound kreiert. Ein wichtiger Baustein für ihren Erfolg ist die Zusammenarbeit mit dem Produzenten und Grammy-Gewinner Carvin Higgins.

Besonders auffällig bei Kenya Vaughn ist die stimmige Bildsprache. In ihren Musikvideos sieht man sie nicht nur als Performerin, sondern in Alltagssituationen. Sie beim Gehen, auf der Straße, beim Relaxen, beim Nachdenken. Dazu ein körniger, leicht Vintage Aesthetic Filter. Gedämpfte Farben und stimmungsvolle Lichtsetzung. Das Ganze wirkt wie eine alte Super 8 Aufnahme oder wie aus einem Fotoalbum, aber lebendig. Diese visuelle Umsetzung unterstreicht perfekt, was ihre Songs ausmacht. Nahbarkeit, Verletzlichkeit, Authentizität. Man fühlt nicht, dass man zuschaut,

Kenya selbst sagt, dass sie Musik machen will, die nicht nur schön klingt, sondern berührt, die verletzbar ist, echt ist, die das, was wir fühlen, ausdrückt. Musik, die Liebe nicht romantisiert, sondern auch ihre Komplexität zeigt. Wenn ihr also Lust habt auf Soul, der nicht nur Kopf, sondern Herz erreicht, dann lasst euch von Kenya Vaughn mitnehmen auf ihre Reise. Das war Zacharias Schier und ihr hört Radio Superfly.

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0: Am 17. Juli kommt Kevin Morby in die Wiener SimCity. Der Singer-Songwriter aus dem amerikanischen Mittelwesten hat sich mit seinen reduzierten Arrangements und der aufs Wesentliche beschränkten Produktion eine treue Fangemeinde erspielt. 8 Studioalben stehen mittlerweile zu Buche. Das aktuelle heißt Little Wide Open und wurde von Aaron Dessner produziert, der ansonsten mit so illustren Namen wie Ed Sheeran oder Gracie Abrams zusammenarbeitet. Welcome to the Badlands. Where the sky expands and you and I expire. Just like sparks flying off. Nicht der stadionfüllende Sound ist es, der Morby es angetan hat, sondern die kleinen Szenen des Alltags, die er umso eindringlicher schildert. Sehr auf die Stimme und seine Texte fokussiert kommt seine Musik daher. Eben das, was man von einem Singer-Songwriter erwartet. Songs, die mitwachsen und die live auch mal eine spirituelle Ebene bekommen können. Davon kann man sich am 17. Juli überzeugen, wenn Kevin Morby live in die SimCity in Wien kommt. Alle Infos zum Gig gibt's auf unserer Website unter superfly.fm.
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0: mit Melanie Wenig. Im ersten Halbjahr dürfte es heuer weniger Firmenpleiten geben, zeigt eine Hochrechnung des Kreditschutzverbandes. 3.400 Unternehmenspleiten werden erwartet. Das ist ein Rückgang von 2,6%. Nach wie vor hoch ist die Zahl der Insolvenzen im Handel, im Baugewerbe und in der Gastro. Der KSV erwartet für das Gesamtjahr ähnlich viele Pleiten wie im Vorjahr, und zwar rund 6.800. Um abzuklären, ob es bei den Ermittlungen rund um den Tod Christian Pilnatscheks politische Einflussnahme gegeben hat, geht es heute mit dem Untersuchungsausschuss weiter. Geladen sind die mit dem Fall betraute Eisenstädter Staatsanwältin und Bundespolizeidirektor Michael Takatsch. Die Staatsanwältin erklärt, dass der Fall per Zufallsgenerator bei ihr gelandet sei. Sie hätte weitere Befragungen von Feuerwehrleuten und dem Baggerfahrer durchgeführt. Der G7-Gipfel in Frankreich geht mit ungewohnter Einigkeit zu Ende. Die europäischen G7-Staaten sind erleichtert über einen relativ kooperativen US-Präsidenten Trump. Beim Thema Ukraine dürften sich die USA nun wieder mehr mit der europäischen Position annähern, heißt es. Moskau muss den Krieg beenden, so Trumps Worte. Mit neuen Sanktionen gegen Russland und Militärhilfe für Kiew wollen die G7 den Druck erhöhen.
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2: Mit Markus Bolletz. Im Stadtgebiet von Wien und der näheren Umgebung herrscht derzeit störungsfreies Verkehrsaufkommen. Ihr habt grünes Licht und Freifahrt. Kommt gut und sicher neuer Ziel.
3: Mit etwas Wind und maximal 22 bis 30 Grad geht's in den kommenden Stunden weiter. Sonne und Wolken wechseln sich am Himmel ab. Am meisten Sonne bekommt das Rheintal ab. Quer durch Österreich sind auch einzelne Regenschauer dabei. Teils wird's auch blitzen und donnern. Mit dieser Mischung geht's bis zum Abend weiter. Über Nacht klingen die Schauer und Gewitter aber ab und es klart auf.
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1: Magda mag das. Ihr Kinderbuchtipp auf Radio Superfly.
0: Kreativität und Einfallsreichtum gehören zu den wichtigsten Kompetenzen unserer Zeit. Sie sind der Schlüssel zu neuen Wegen, innovativen Lösungen und zukunftsgerichteten Möglichkeiten. Mit ihrem Buch der Anfänge aktivieren Heinz Janisch und Michael Rohr die Fantasie der Leser und Leserinnen. Anstatt fertige Geschichten zu erzählen, bieten sie 33 Anfänge und laden dazu ein, in andere Welten einzutauchen, sich Herausforderungen zu stellen oder eine Reise zu starten. So heißt es im Vorwort. Ein Lob der Anfänge. Ein geheimnisvolles Raumschiff, das über der Wiese schwebt. Ein Baum, der plötzlich davonläuft. Ein Haus, das zu sprechen beginnt. Eine Katze, die sich verwandelt. Jedes Bild, jede Zeile ist eine Einladung ins Schreiben und Erzählen, ins Fabulieren und Fantasieren zu kommen. Jeder Anfang ist kostbar und jeder Anfang zeigt, alles ist möglich, im Leben und in der Literatur. Fangen wir an, spannende, wundersame, freche, zärtliche, berührende und überraschende Geschichten zu erzählen. Unsere Fantasie wird müde und schläfrig, wenn sie nicht manchmal einfach losgeschickt wird. Ins Freie, ins Offene hinein. Gute Reise. 33 Anfänge. Das sind nicht nur zauberhafte Sätze, sondern auch magisch-fantasievolle Bilder, die zum genauen Betrachten, Deuten und Weitererzählen ermuntern. Und so beende ich meinen Buchtipp mit einem Anfang. Der Lärm liebte die Stille. Das war schwierig. Das Buch der Anfänge von Heinz Janisch und Michael Rohr erschienen im Tirolia Verlag.
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1: Mit Melanie Wenig. Im ersten Halbjahr dürfte es heuer weniger Firmenpleiten geben, zeigt eine Hochrechnung des Kreditschutzverbandes. 3.400 Unternehmenspleiten werden erwartet. Das ist ein Rückgang von 2,6%. Nach wie vor hoch ist die Zahl der Insolvenzen im Handel, im Baugewerbe und in der Gastro. Der KSV erwartet für das Gesamtjahr ähnlich viele Pleiten wie im Vorjahr, und zwar rund 6.800. Um abzuklären, ob es bei den Ermittlungen rund um den Tod Christian Pilnatscheks politische Einflussnahme gegeben hat, geht es heute mit dem Untersuchungsausschuss weiter. Geladen sind die mit dem Fall betraute Eisenstädter Staatsanwältin und Bundespolizeidirektor Michael Takacs. Die Staatsanwältin erklärt, dass der Fall per Zufallsgenerator bei ihr gelandet sei. Sie hätte weitere Befragungen von Feuerwehrleuten und dem Baggerfahrer durchgeführt. Der G7-Gipfel in Frankreich geht mit ungewohnter Einigkeit zu Ende. Die europäischen G7-Staaten sind erleichtert über einen relativ kooperativen US-Präsidenten Trump. Beim Thema Ukraine dürften sich die USA nun

0: wieder mehr mit der europäischen Position annähern, heißt es. Moskau muss den Krieg beenden, so Trumps Worte. Mit neuen Sanktionen gegen Russland und Militärhilfe für Kiew wollen die G7 den Druck erhöhen.
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2: Mit Markus Bolletz. Im Stadtgebiet von Wien und der näheren Umgebung herrscht derzeit störungsfreies Verkehrsaufkommen. Ihr habt grünes Licht und Freifahrt. Kommt gut und sicher neuer Ziel.
3: Mit etwas Wind und maximal 22 bis 30 Grad geht's in den kommenden Stunden weiter. Sonne und Wolken wechseln sich am Himmel ab. Am meisten Sonne bekommt das Rheintal ab. Quer durch Österreich sind auch einzelne Regenschauer dabei. Teils wird's auch blitzen und donnern. Mit dieser Mischung geht's bis zum Abend weiter. Über Nacht klingen die Schauer und Gewitter aber ab und es klart auf.
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1: To school. A therapeutic school. And I think it might be a good fit.
2: In the hills and valleys of beautiful, verdant Vermont, there is a place. A place where your teenager can grow and thrive at Tall Pines
3: Academy. Vermont, like America?
1: Land of the free.
4: In der idyllischen Kleinstadt Tall Pines ist nichts, wie es scheint. Kurz nach dem Einzug in sein neues Zuhause begegnet Polizist Alex Dempsey zwei Mädchen, die aus der örtlichen Akademie für schwer erziehbare Jugendliche geflohen sind. Sie wollen die Stadt um jeden Preis verlassen. Alex beginnt, den seltsamen Ereignissen in der Einrichtung nachzugehen.
2: My name is Evelyn Wade. I'm an author, a life coach, and the lead youth counselor here at Tall Pines Academy. We use groundbreaking therapeutic techniques, rigorous academics, and a transcendent connection with nature to solve the problem of adolescence.
5: Welcome to Tall Pines. We think you'll be very happy here.
4: Je tiefer Alex in ein Netz aus Lügen und Drohungen gerät, desto klarer wird, hinter der gepflegten Fassade von Tall Pines verbirgt sich Beunruhigendes. Besonders die verschlossenen

0: entlassene Leiterin der Akademie rückt zunehmend in den Fokus seiner Ermittlungen. Der Thriller Wayward behandelt die Schattenseiten der Troubled Teen Industry und ist auf Netflix zu sehen.
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1: Mit Melanie Wenig. Die Dokumentenmappe war gestern. In Zukunft sollen sämtliche Behördenwege digitalisiert ablaufen. Die Regierung hat heute ihr Digitalisierungsprojekt X vorgestellt. Künftig sollen Daten, die der Verwaltung bereits vorliegen, nicht mehrfach eingereicht werden müssen. Das soll für schnellere Abläufe, weniger Aufwand und mehr Service für die Menschen sorgen, sagt Digitalisierungsstaatssekretär Alexander Pröll nach dem Ministerrat. 8 Jahre Haft wegen Mordes und eine Einweisung in eine Anstalt. Das ist das Urteil in Wien gegen jene 14-Jährige, die Ende Februar eine völlig unbekannte Frau auf einem Friedhof niedergestochen hat. Die 64-Jährige ist damals noch am Tatort verstorben. Vor Gericht bereut die Jugendliche die Tat. Das Urteil gilt bereits. Und Fußball: Red Bull Salzburg hat seinen neuen Cheftrainer präsentiert. Der Deutsche Danny Röhl folgt auf Daniel Beichler nach, der Mitte Mai gehen musste. Der 37-Jährige wechselt für eine Ablöse von wahrscheinlich 2 Millionen Euro von den Glasgow Rangers nach Salzburg. Sein Vertrag geht bis 2029.
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2: Mit Markus Bolletz. Im Stadtgebiet von Wien und der näheren Umgebung herrscht derzeit störungsfreies Verkehrsaufkommen. Ihr habt grünes Licht und Freifahrt. Kommt gut und sicher an euer Ziel.
3: Mit einer Mischung aus Sonne und Wolken und gelegentlich Regen und teils Gewittern geht's Richtung Abend. Da sind noch einzelne gewitterige Regenschauer zwischen Tirol und dem Burgenland unterwegs. Über Nacht klingen die Schauer aber überall ab. Morgen gibt's einiges an Sonne und es wird sehr warm bis heiß. Die Temperaturen

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1: Mit Melanie Wenig. Die Dokumentenmappe war gestern. In Zukunft sollen sämtliche Behördenwege digitalisiert ablaufen. Die Regierung hat heute ihr Digitalisierungsprojekt X vorgestellt. Künftig sollen Daten, die der Verwaltung bereits vorliegen, nicht mehrfach eingereicht werden müssen. Das soll für schnellere Abläufe, weniger Aufwand und mehr Service für die Menschen sorgen, sagt Digitalisierungsstaatssekretär Alexander Pröll nach dem Ministerrat. 8 Jahre Haft wegen Mordes und eine Einweisung in eine Anstalt, das ist das Urteil in Wien gegen jene 14-Jährige, die Ende Februar eine völlig unbekannte Frau auf einem Friedhof niedergestochen hat. Die 64-Jährige ist damals noch am Tatort verstorben. Vor Gericht bereut die Jugendliche die Tat. Das Urteil gilt bereits. Und Fußball, Red Bull Salzburg hat seinen neuen Cheftrainer präsentiert. Der Deutsche Danny Röhl folgt auf Daniel Beichler nach, der Mitte Mai gehen musste. Der 37-Jährige wechselt für eine Ablöse von wahrscheinlich 2 Millionen Euro von den Glasgow Rangers nach Salzburg. Sein Vertrag geht bis 2029.
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2: Wir starten in Niederösterreich mit einem Verkehrsunfall. S1 mit der Außenringschnellstraße Richtung Schwechat. Im Tunnel Rannersdorf gab es einen Unfall mit LKW. Das Vorbeifahren an der Unfallstelle ist möglich. Es gibt aber massiven Stau. Ihr müsst mit bis zu 50 Minuten Zeitverlust rechnen. Nach Wien A23 Südosttangente in Richtung Hürstetten. Zwischen der Hansornkurve und dem Knoten Kaisermühlen gibt es dichtes Verkehrsaufkommen und etwa eine Viertelstunde Zeitverlust. Ich wünsche euch, wo es geht, viel Geduld und allseits gute Fahrt.
3: Mit einer Mischung aus Sonne und Wolken und gelegentlich Regen und teils Gewittern geht's Richtung Abend. Da sind noch einzelne gewitterige Regenschauer zwischen Tirol und dem Burgenland unterwegs. Über Nacht klingen die Schauer aber überall ab. Morgen gibt's einiges an Sonne und es wird sehr warm bis heiß. Die Temperaturen schaffen es morgen Nachmittag auf 22 bis 33 Grad.
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Stimme, die das Alte und das Neue verbindet. Heute stellen wir euch eine aufstrebende R&B-Neo-Soul-Künstlerin vor, die ihre Gefühle ehrlich in Musik übersetzt. Kenya Vaughn aus Philadelphia. Geboren und aufgewachsen in einer Familie, in der Soul und Gesang zu Hause waren, wurde sie früh geprägt durch ihre Großmutter, die an Sonntagen alte Soul-Platten spielte. Somit wurde sie schon früh für Musik sensibilisiert. Später fand sie in Lauryn Hill ihre größte Inspiration. Hill, die in den 90er Jahren R&B und Hip-Hop auf eine einzigartige Weise verschmelzen ließ. Sie zeigte, dass Musik zugleich verletzlich, politisch, spirituell und zutiefst persönlich sein kann. Und genau diese Mischung aus R&B und Hip-Hop ist auch der Anhaltspunkt, der Kenya Vaughns eigene musikalische Sprache prägt und sie in die heutige Zeit übersetzt.

Ihrer bis dato erfolgreichsten EP, die Honeymoon Phase, nimmt uns Kenya Vaughn mit auf eine emotionale Reise durch die Höhen und Tiefen einer frischen Liebe. Songs wie Summer oder Used To zeigen, wie sie klassische Soul-Elemente mit Hip-Hop-Einflüssen verbindet und so einen modernen und zugleich zeitlosen R&B-Sound kreiert. Ein wichtiger Baustein für ihren Erfolg ist die Zusammenarbeit mit dem Produzenten und Grammy-Gewinner Carvin Higgins.

Besonders auffällig bei Kenya Vaughan ist die stimmige Bildsprache. In ihren Musikvideos sieht man sie nicht nur als Performerin, sondern in Alltagssituationen. Sie beim Gehen, auf der Straße, beim Relaxen, beim Nachdenken, dazu ein körniger, leicht Vintage Aesthetic Filter. Gedämpfte Farben und stimmungsvolle Lichtsetzung. Das Ganze wirkt wie eine alte Super 8 Aufnahme oder wie aus einem Fotoalbum, aber lebendig. Diese visuelle Umsetzung unterstreicht perfekt, was ihre Songs ausmacht. Nahbarkeit, Verletzlichkeit, Authentizität. Man fühlt nicht, dass man zuschaut,

nicht nur schön klingt, sondern berührt, die verletzbar ist, echt ist, die das, was wir fühlen, ausdrückt. Musik, die Liebe nicht romantisiert, sondern auch ihre Komplexität zeigt. Wenn ihr also Lust habt auf Soul, der nicht nur Kopf, sondern Herz erreicht, dann lasst euch von Kenya Vaughn mitnehmen auf ihre Reise. Das war Zacharias Schier und ihr hört Radio Superfly.

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2: Mit Melanie Wenig. In den kommenden Tagen wird's wieder sommerlich heiß. Viele greifen da zu süßen Getränken. Was hier oft übersehen wird, mit keinem anderen Lebensmittel nehmen wir so viel Zucker zu uns. Das ist die Info vom Vorsorgemedizinischen Institut Sipkern. Was positiv auffällt, in den heimischen Getränken ist der Zuckergehalt um fast ein Viertel gesunken, auf im Schnitt knapp 6 Gramm pro 100 Milliliter. Trotzdem rät Sipkern, an heißen Tagen Wasser zu trinken, auch weil dann Heißhunger weniger wahrscheinlich ist. Das EU-Parlament hat für das umstrittene Abschiebegesetz und für sogenannte Return Hubs gestimmt, also Abschiebezentren, die es nun in Drittstaaten geben darf. Damit sollen Menschen, die illegal in der Union sind, schneller und effizienter abgeschoben werden können. Innenminister Karner will sogenannte Return Hubs schnell vorantreiben. Wo es diese Rückführzentren geben wird, wollte Karner nicht sagen. Im Gespräch sind etwa Uganda oder Kasachstan. Und der dreifache Oscar-Preisträger Sean Penn nimmt sich für sein nächstes Regieprojekt ein brisantes Thema vor. Der Regisseur und Schauspieler plant einen Film über den Sturm aufs Kapitol. Als Hauptrolle ist ein Polizist vorgesehen, der den Angriff am 6. Jänner 2021 miterlebt hat. Bradley Cooper soll der Hauptdarsteller sein. Drehstart für den noch titellosen Film ist Mitte 2027, berichten US-Branchenmedien.
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3: Mit Markus Bolletz. Wiener 23 Südosteingrenze in Richtung Hürstetten. 20 bis 25 Minuten Zeitverlust im Nachmittagsverkehr für euch derzeit zwischen Inzersdorf Südsterngasse und dem Knoten Prater. Dazu Stop and Go Verkehr streckenweise im inneren sowie äußeren Gürtel, unter anderem zwischen AKH und Mustafer Straße, aber auch beim Matzleinsdorfer Platz bzw. Hauptbahnhof müsst ihr mit etwa 10 Minuten Zeitverlust rechnen. Ich wünsche euch gute und sichere Fahrt.
4: Morgen gibt es einiges an Sonne und es wird warm bis sehr heiß. Bis zum Nachmittag klettern die Temperaturen auf 25 bis 33 Grad. Zwischen die Sonne werden sich aber auch zeitweise viele Wolken schieben. Ab Mittag wird es von den Bergen in Osttirol bis in die südliche Steiermark oder im Mühlviertel nass werden, mit einzelnen Regenschauern oder Gewittern, die teils auch kräftig ausfallen können.
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1: Magda mag das. 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
0: Kreativität und Einfallsreichtum gehören zu den wichtigsten Kompetenzen unserer Zeit. Sie sind der Schlüssel zu neuen Wegen, innovativen Lösungen und zukunftsgerichteten Möglichkeiten. Mit ihrem Buch der Anfänge aktivieren Heinz Janisch und Michael Rohr die Fantasie der Leser und Leserinnen. Anstatt fertige Geschichten zu erzählen, bieten sie 33 Anfänge und laden dazu ein, in andere Welten einzutauchen, sich Herausforderungen zu stellen oder eine Reise zu starten. So heißt es im Vorwort. Ein Lob der Anfänge. Ein geheimnisvolles Raumschiff, das über der Wiese schwebt, ein Baum, der plötzlich davonläuft, ein Haus, das zu sprechen beginnt, eine Katze, die sich verwandelt. Jedes Bild, jede Zeile ist eine Einladung ins Schreiben und Erzählen, ins Fabulieren und Fantasieren zu kommen. Jeder Anfang ist kostbar und jeder Anfang zeigt, alles ist möglich, im Leben und in der Literatur. Fangen wir an, spannende, wundersame, freche, zärtliche, berührende und überraschende Geschichten zu erzählen. Unsere Fantasie wird müde und schläfrig, wenn sie nicht manchmal einfach losgeschickt wird. Ins Freie, ins Offene hinein. Gute Reise. 33 Anfänge. Das sind nicht nur zauberhafte Sätze, sondern auch magisch fantasievolle Bilder.

0: die zum genauen Betrachten, Deuten und Weitererzählen ermuntern. Und so beende ich meinen Buchtipp mit einem Anfang. Der Lärm liebte die Stille. Das war schwierig. Das Buch der Anfänge von Heinz Janisch und Michael Rohr erschienen im Tirolia Verlag.
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1: Mit Melanie Wenig. In den kommenden Tagen wird's wieder sommerlich heiß. Viele greifen da zu süßen Getränken, was hier oft übersehen wird. Mit keinem anderen Lebensmittel nehmen wir so viel Zucker zu uns. Das ist die Info vom Vorsorgemedizinischen Institut Sipkern. Was positiv auffällt, in den heimischen Getränken ist der Zuckergehalt um fast ein Viertel gesunken, auf im Schnitt knapp 6 Gramm pro 100 Milliliter. Trotzdem rät Sipkern, an heißen Tagen Wasser zu trinken, auch weil dann Heißhunger weniger wahrscheinlich ist. Das EU-Parlament hat für das umstrittene Abschiebegesetz und für sogenannte Return Hubs gestimmt, also Abschiebezentren, die es nun in Drittstaaten geben darf. Damit sollen Menschen, die illegal in der Union sind, schneller und effizienter abgeschoben werden können. Innenminister Karner will sogenannte Return Hubs schnell vorantreiben. Wo es diese Rückführzentren geben wird, wollte Karner nicht sagen. Im Gespräch sind etwa Uganda oder Kasachstan. Und der dreifache Oscar-Preisträger Sean Penn nimmt sich für sein nächstes Regieprojekt ein brisantes Thema vor. Der Regisseur und Schauspieler plant einen Film über den Sturm aufs Kapitol. Als Hauptrolle ist ein Polizist vorgesehen, der den Angriff am 6. Jänner 2021 miterlebt hat. Bradley Cooper soll der Hauptdarsteller sein. Drehstart für den noch titellosen Film ist Mitte 2027, berichten US-Branchenmedien.
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2: Mit Markus Bolletz. Wien A23 Südosteingrenze in Richtung Hürstetten. Bis zu 20 Minuten Zeitverlust im Nachmittagsverkehr nach wie vor zwischen Sterngasse und dem Knoten Prater. Aus dem Stau am inneren Gürtel zwischen AKH und Musterfeldstraße und auf der linken Wienseite gibt es baustellenbedingt Überlastung zwischen der Sechshauser Straße und der Schlossallee. Ihr verliert auch hier eine Viertelstunde. Ich wünsche euch viel Geduld und trotzdem gute Fahrt.
3: Morgen gibt es einiges an Sonne und es wird warm bis sehr heiß. Bis zum Nachmittag klettern die Temperaturen auf 25 bis 33 Grad. Zwischen die Sonne werden sich aber auch zeitweise viele Wolken schieben. Ab Mittag wird es von den Bergen in Osttirol bis in die südliche Steiermark oder im Mühlviertel nass werden, mit einzelnen Regenschauern oder Gewittern, die teils auch kräftig ausfallen können.
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1: It's a school. A therapeutic school. And I think it might be a good fit.
2: In the hills and valleys of beautiful, verdant Vermont, there is a place. A place where your teenager can grow and thrive at Tall Pines
3: Academy. Vermont, like America?
1: Land of the free.
4: In der idyllischen Kleinstadt Tall Pines ist nichts, wie es scheint. Kurz nach dem Einzug in sein neues Zuhause begegnet Polizist Alex Dempsey zwei Mädchen, die aus der örtlichen Akademie für schwer erziehbare Jugendliche geflohen sind. Sie wollen die Stadt um jeden Preis verlassen. Alex beginnt, den seltsamen Ereignissen in der Einrichtung nachzugehen.
2: My name is Evelyn Wade. I'm an author, a life coach, and the lead youth counselor here at Tall Pines Academy. We use groundbreaking therapeutic techniques, rigorous academics, and a transcendent connection with nature to solve the problem of adolescence. Here, where the cold
5: is. Welcome to Tall Pines. We think you'll be very happy here.
4: Je tiefer Alex in ein Netz aus Lügen und Drohungen gerät, desto klarer wird, hinter der gepflegten Fassade von Tall Pines verbirgt sich Beunruhigendes. Besonders die verschlossene Leiterin der Akademie rückt zunehmend in den Fokus seiner Ermittlungen. Der Thriller Wayward behandelt die Schattenseiten der Troubled Teen Industry und ist auf Netflix zu sehen.
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2: Mit Melanie Wenig. In den kommenden Tagen wird's wieder sommerlich heiß. Viele greifen da zu süßen Getränken, was hier oft übersehen wird. Mit keinem anderen Lebensmittel nehmen wir so viel Zucker zu uns. Das ist die Info vom Vorsorgemedizinischen Institut SIPCAN. Was positiv auffällt, in den heimischen Getränken ist der Zuckergehalt um fast ein Viertel gesunken, auf im Schnitt knapp 6 Gramm pro 100 Milliliter. Trotzdem rät SIPCAN an heißen Tagen Wasser zu trinken, auch weil dann Heißhunger weniger wahrscheinlich ist. Das EU-Parlament hat für das umstrittene Abschiebegesetz und für sogenannte Return Hubs gestimmt, also Abschiebezentren, die es nun in Drittstaaten geben darf. Damit sollen Menschen, die illegal in der Union sind, schneller und effizienter abgeschoben werden können. Innenminister Karner will sogenannte Return Hubs schnell vorantreiben. Wo es diese Rückführzentren geben wird, wollte Karner nicht sagen. Im Gespräch sind etwa Uganda oder Kasachstan. Und der dreifache Oscar-Preisträger Sean Penn nimmt sich für sein nächstes Regieprojekt ein brisantes Thema vor. Der Regisseur und Schauspieler plant einen Film über den Sturm aufs Kapitol. Als Hauptrolle ist ein Polizist vorgesehen, der den Angriff am 6. Jänner 2021 miterlebt hat. Bradley Cooper soll der Hauptdarsteller sein. Drehstart für den noch titellosen Film ist Mitte 2027, berichten US-Branchenmedien.
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3: Mit Markus Bolletz. Im Stadtgebiet von Wien und der näheren Umgebung herrscht derzeit störungsfreies Verkehrsaufkommen. Ihr habt grünes Licht und Freifahrt. Kommt gut und sicher an euer Ziel.
4: Morgen gibt es einiges an Sonne und es wird warm bis sehr heiß. Bis zum Nachmittag klettern die Temperaturen auf 25 bis 33 Grad. Zwischen die Sonne werden sich aber auch zeitweise viele Wolken schieben. Ab Mittag wird es von den Bergen in Osttirol bis in die südliche Steiermark oder im Mühlviertel nass werden, mit einzelnen Regenschauern oder Gewittern, die teils auch kräftig ausfallen können.
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Da sind sie wieder. The Malos aus Surabaya in Indonesien. Ein Trio, das klingt, als hätte es eine vergessene Soul-Platte aus den 60ern ausgegraben und ihr ein neues Leben eingehaucht. Hinter dem zeitlosen Sound steckt die gemeinsame Leidenschaft von Sängerin Natasja, Gitarrist und Produzent Raka und Schlagzeuger Tommy. Die Band fand während der Pandemie zusammen und verbindet in ihrem eigenen Stil, den sie augenzwinkernd Soul-Rabaya nennen, klassischen Soul, Jazz und Funk mit ihrer indonesischen Herkunft.

Nach ihrem gefeierten Debüt per Rack und dem Signing beim New Yorker Soul-Label Big Crown Records folgt nun der nächste Schritt. Ihr zweites Album, die Hotel Malibu, übersetzt im Hotel Malibu, ist ein fiktiver Ort, an dem sie die gemeinsamen Erinnerungen sammeln und

und verarbeiten. Musikalisch bleiben The Marlows ihren warmen, analogen Grooves treu, öffnen ihre Klangwelt aber für neue Instrumente, unerwartete Rhythmuswechsel und freiere Arrangements.

Thematisch ist Die Hotel Malibu ein sehr persönliches Album. Es erzählt von Fernbeziehungen, Unsicherheit, Abschied und den Veränderungen, die das Leben mit sich bringt.

Die Hotel Malibu ist weit mehr als eine Hommage an den Soul vergangener Jahrzehnte. Die Malos nutzen seine warme Sprache, um ihre eigenen Geschichten aus dem heutigen Indonesien zu erzählen. Ein Album, das vertraut klingt und einen doch in ganz neue Welten einlädt.

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1: Mit Melanie Wenig. In den kommenden Tagen wird's wieder sommerlich heiß. Viele greifen da zu süßen Getränken, was hier oft übersehen wird. Mit keinem anderen Lebensmittel nehmen wir so viel Zucker zu uns. Das ist die Info vom Vorsorgemedizinischen Institut Sipkern. Was positiv auffällt, in den heimischen Getränken ist der Zuckergehalt um fast ein Viertel gesunken. Auf im Schnitt knapp 6 Gramm pro 100 Milliliter. Trotzdem rät Sipkern an heißen Tagen Wasser zu trinken. Auch weil dann Heißhunger weniger wahrscheinlich ist. Das EU-Parlament hat für das umstrittene Abschiebegesetz und für sogenannte Return Hubs gestimmt, also Abschiebezentren, die es nun in Drittstaaten geben darf. Damit sollen Menschen, die illegal in der Union sind, schneller und effizienter abgeschoben werden können. Innenminister Karner will sogenannte Return Hubs schnell vorantreiben. Wo es diese Rückführzentren geben wird, wollte Karner nicht sagen. Im Gespräch sind etwa Uganda oder Kasachstan. Und der dreifache Oscar-Preisträger Sean Penn nimmt sich für sein nächstes Regieprojekt ein brisantes Thema vor. Der Regisseur und Schauspieler plant einen Film über den Sturm aufs Kapitol. Als Hauptrolle ist ein Polizist vorgesehen, der den Angriff am 6. Jänner 2021 miterlebt hat. Bradley Cooper soll der Hauptdarsteller sein. Drehstart für den noch titellosen Film ist Mitte 2027, berichten US-Branchenmedien.
2: Morgen gibt es einiges an Sonne und es wird warm bis sehr heiß. Bis zum Nachmittag klettern die Temperaturen auf 25 bis 33 Grad. Zwischen die Sonne werden sich aber auch zeitweise viele Wolken schieben. Ab Mittag wird es von den Bergen in Osttirol bis in die südliche Steiermark oder im Mühlviertel nass werden, mit einzelnen Regenschauern oder Gewittern, die teils auch kräftig ausfallen können.
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die das Alte und das Neue verbindet. Heute stellen wir euch eine aufstrebende R&B-Neo-Soul-Künstlerin vor, die ihre Gefühle ehrlich in Musik übersetzt. Kenya Vaughn aus Philadelphia. 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Geboren und aufgewachsen in einer Familie, in der

Soul und Gesang zu Hause waren, wurde sie früh geprägt durch ihre Großmutter, die an Sonntagen alte Soulplatten spielte. Somit wurde sie schon früh für Musik sensibilisiert. Später fand sie in Lauryn Hill ihre größte Inspiration. Hill, die in den 90er Jahren R&B und Hip-Hop auf eine einzigartige Weise verschmelzen ließ. Sie zeigte, dass Musik zugleich verletzlich, politisch, spirituell und zutiefst persönlich sein kann. Und genau diese Mischung aus R&B und Hip-Hop ist auch der Anhaltspunkt, der Kenya Vaughns eigene musikalische Sprache prägt und sie in die heutige Zeit übersetzt.

Mit ihrer bis dato erfolgreichsten EP, die Honeymoon Phase, nimmt uns Kenya Vaughn mit auf eine emotionale Reise durch die Höhen und Tiefen einer frischen Liebe. Songs wie Summer oder Used To zeigen, wie sie klassische Soul-Elemente mit Hip-Hop-Einflüssen verbindet und so einen modernen und zugleich zeitlosen R&B-Sound kreiert. Ein wichtiger Baustein für ihren Erfolg ist die Zusammenarbeit mit dem Produzenten und Grammy-Gewinner Carvin Higgins.

Besonders auffällig bei Kenya Vaughan ist die stimmige Bildsprache. In ihren Musikvideos sieht man sie nicht nur als Performerin, sondern in Alltagssituationen. Sie beim Gehen, auf der Straße, beim Relaxen, beim Nachdenken, dazu ein körniger, leicht Vintage Aesthetic Filter. Gedämpfte Farben und stimmungsvolle Lichtsetzung. Das Ganze wirkt wie eine alte Super 8 Aufnahme oder wie aus einem Fotoalbum, aber lebendig. Diese visuelle Umsetzung unterstreicht perfekt, was ihre Songs ausmacht. Nahbarkeit, Verletzlichkeit, Authentizität. Man fühlt nicht, dass man zuschaut,

Kenya selbst sagt, dass sie Musik machen will, die nicht nur schön klingt, sondern berührt, die verletzbar ist, echt ist, die das, was wir fühlen, ausdrückt. Musik, die Liebe nicht romantisiert, sondern auch ihre Komplexität zeigt. Wenn ihr also Lust habt auf Soul, der nicht nur Kopf, sondern Herz erreicht, dann lasst euch von Kenya Vaughn mitnehmen auf ihre Reise. Das war Zacharias Schier und ihr hört Radio Superfly.

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1: Mit Melanie Wenig. In den kommenden Tagen wird's wieder sommerlich heiß.

0: Viele greifen da zu süßen Getränken, was hier oft übersehen wird. Mit keinem anderen Lebensmittel nehmen wir so viel Zucker zu uns. Das ist die Info vom Vorsorgemedizinischen Institut Sipkern. Was positiv auffällt, in den heimischen Getränken ist der Zuckergehalt um fast ein Viertel gesunken, auf im Schnitt knapp 6 Gramm pro 100 Milliliter. Trotzdem rät Sipkern, an heißen Tagen Wasser zu trinken, auch weil dann Heißhunger weniger wahrscheinlich ist. Das EU-Parlament hat für das umstrittene Abschiebegesetz und für sogenannte Return-Hubs gestimmt, also Abschiebezentren, die es nun in Drittstaaten geben darf. Damit sollen Menschen, die illegal in der Union sind, schneller und effizienter abgeschoben werden können. Innenminister Karner will sogenannte Return-Hubs schnell vorantreiben. Wo es diese Rückführzentren geben wird, wollte Karner nicht sagen. Im Gespräch sind etwa Uganda oder Kasachstan. Und der dreifache Oscar-Preisträger Sean Penn nimmt sich für sein nächstes Regieprojekt ein brisantes Thema vor. Der Regisseur und Schauspieler plant einen Film über den Sturm aufs Kapitol. Als Hauptrolle ist ein Polizist vorgesehen, der den Angriff am 6. Jänner 2021 miterlebt hat. Bradley Cooper soll der Hauptdarsteller sein. Drehstart für den noch titellosen Film ist Mitte 2027, berichten US-Branchenmedien.
1: Morgen gibt's einiges an Sonne und es wird warm bis sehr heiß. Bis zum Nachmittag klettern die Temperaturen auf 25 bis 33 Grad. Zwischen die Sonne werden sich aber auch zeitweise viele Wolken schieben. Ab Mittag wird's von den Bergen in Osttirol bis in die südliche Steiermark oder im Mühlviertel nass werden, mit einzelnen Regenschauern oder Gewittern, die teils auch kräftig ausfallen können.
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1: To school. A therapeutic school. And I think it might be a good fit.
2: In the hills and valleys of beautiful, verdant Vermont, there is a place. A place where your teenager can grow and thrive at Tall Pines
3: Academy. Vermont, like America?
1: Land of the free.
4: In der idyllischen Kleinstadt Tall Pines ist nichts, wie es scheint. Kurz nach dem Einzug in sein neues Zuhause begegnet Polizist Alex Dempsey zwei Mädchen, die aus der örtlichen Akademie für schwer erziehbare Jugendliche geflohen sind. Sie wollen die Stadt um jeden Preis verlassen. Alex beginnt, den seltsamen Ereignissen in der Einrichtung nachzugehen.
2: My name is Evelyn Wade. I'm an author, a life coach, and the lead youth counselor here at Tall Pines Academy. We use groundbreaking therapeutic techniques, rigorous academics, and a transcendent connection with nature to solve the problem of adolescence.
5: Welcome to Tall Pines. We think you'll be very happy here.
4: Je tiefer Alex in ein Netz aus Lügen und Drohungen gerät, desto klarer wird, hinter der gepflegten Fassade von Tall Pines verbirgt sich Beunruhigendes.

0: Besonders die verschlossene Leiterin der Akademie rückt zunehmend in den Fokus seiner Ermittlungen. Der Thriller Wayward behandelt die Schattenseiten der Troubled Teen Industry und ist auf Netflix zu sehen.
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Hallo und herzlich willkommen bei einer weiteren Ausgabe von Easy Does It, der Radioshow mit Jürgen Trimal und Franz Adner. Und wie jede Woche haben wir für euch einiges mit an Vinylplatten im Studio. In der ersten Stunde am Mikrofon und an den Reglern ist Franz Adner. Wir starten mit 80s Sounds, For the Love of My Woman, die Controllers mit ihrem Hit aus dem Jahr 1987 vom gleichnamigen Album. Schöne Sounds im Philly-Style. Das Label ist zwar nicht Philly, sondern MCA Records. Geschrieben wurde der Song aber von den Philly-Größen Norman Harris und Ron Tyson. Ja, auch nach den Controllers bleiben wir in einem ähnlichen Sound, steigern aber das Tempo. Phyllis Hyman, You Know How to Love Me, stammt vom gleichnamigen, aufwendig von James Entwistle und Reggie Lucas produzierten Album aus dem Jahr 1979 und war sowohl in den amerikanischen Diskotheken als auch in den englischen Clubs ein Riesenerfolg. Später nahm sich auch dann auch Lisa Stansfield diesen Song vor. Bei uns hört ihr jetzt aber das Original von Phyllis Hyman.

0: Jetzt folgen wieder einmal die Dells mit dem Song Don't Want Nobody vom Album One Step Closer. Erschienen ist dieses Album im Jahr 1983 auf dem Label Private Eye Records, dem Disco-Sublabel von CBS Records, auf dem unter anderem in den 80ern auch Platten von den Pointer Sisters oder den Chi-Lights veröffentlicht wurden.
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Wir bleiben gleich weiter in der soul-lastigen Disco-Ecke mit dem Girl-Trio Love Unlimited, der auch ohne Barry White erfolgreichen Background-Gruppe des großen Soul-Lovers mit der eindrucksvollen Baritonstimme

0: das Girl-Trio Glove Unlimited folgt jetzt ein weiteres Trio. Die Brüder Ebrin Tillman und Ivory Tillman, beide in Little Rock, Arkansas geboren, gründeten gemeinsam mit James Mitchell die Gruppe The Detroit Emeralds. Von dieser hört ihr nun die Maxi-Single-Version von Feel the Need aus dem Jahr 1977 in einem Mix von Tom Moulton.
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Ja, diese Sounds gehören zu Curtis Mayfield. Love Me, Love Me Now aus dem Jahr 1980 vom Album Something to Believe In. Geschrieben und produziert, wie die meisten seiner Songs, natürlich von Curtis Mayfield selbst. Auf diesem Album allerdings unter tatkräftiger Mithilfe von Reginald Sonnyberg.

0: Ja, das ist wieder mal eine Version des Toto-Songs Georgie Porgy. Diesmal von der Gruppe Charm. Die Maxi-Single mit der Remixed-Version aus dem Jahr 1982. Die Vocals, man kann es kaum überhören, stammen natürlich von Luther Vandross. General Norman Johnson war zusammen mit Danny Woods, Harrison Kennedy und Eddie Curtis in der Gruppe The Chairman of the Board Anfang der 70er erfolgreich. 1976 erschien dann sein erstes Soloalbum, allerdings mit mäßigem Erfolg. Ab dem Jahr 1978 arbeitete er wieder mit Danny Woods und Ken Knox zusammen. Unter General Johnson und The Chairman of the Board waren sie von Anfang an in der aufkommenden Beach-Music-Szene in Carolina dabei und sind bis heute noch aktiv. Diese Musikszene kurz umschrieben, poppiger Happy Soul à la Fool Am I.
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Von der Beach-Music-Szene in Carolina wechseln wir jetzt nach New Orleans, wo Willie T von den 60ern an einer der ganz Großen war. Ein Monster auf der B3-Orgel. Zusammen mit seinem Cousin Ulysses Gaines gründete er im Jahr 1968 die Gruppe The Gators samt gleichnamigen Label. Der Name The Gators setzt sich zusammen aus dem Nachnamen seines Cousins und seinem richtigen Namen Wilson Turbington. Später war Willie T eine der treibenden Kräfte hinter der Gruppe The Wild Magnolias. Wir haben heute für euch die Gators mit dem gerne gesampelten Song Concentrate.

Ja, und nach den Gators machen wir weiter mit Luther Ingram, der mit seinem traurigen Blick und der dazugehörigen Stimme mit Songs wie Do You Love Somebody in den 70ern die Frauenherzen zum Schmelzen brachte.

Das war natürlich Mr. Dynamite, James Brown, der von den meisten seiner Musiker gerne als Mr. Brown angeredet wurde. Lost Someone vom Album Hell aus dem Jahr 1974. Ein Song geht sich in dieser Stunde noch aus und der Songtitel passt auch gleich auf den vorigen. Nach Lost Someone kommt jetzt It's Gone Now. Wonder Walden.

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4: Die zweite Stunde starten wir mit Sounds vom Detroiter Label Motown Records. Hier sind die Miracles mit dem Titelsong ihres Albums Don't You Love It?

Nach den Miracles folgt eine weitere Band, die ebenso in den 60ern zur Entwicklung von Dead Motown Sound beigetragen haben. Anfang der 70er aber dann zum Label ABC Records gewechselt sind. Hier sind die Four Tops mit Are You Man Enough, dem Titelsong aus dem Blaxploitation-Movie Chef in Africa.

0: Ja, und wir kehren wieder zum Motown zurück. Allerdings ins Jahr 1979. Den Song After the Dance haben Leon Ware und T-Boy Ross im Jahr 76 für Marvin Gaye geschrieben. Hier die Version der Gruppe The 21st Creation.
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Ja, das waren eben Electronic Funky Sounds von den Barkees. Work It Out vom Album As One aus dem Jahr 1980. Und wir bleiben funky, gehen aber 3 Jahre zurück mit einem Klassiker der Gruppe Side Effect, It's All In Your Mind.

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1: Mit warmen Sounds der Chilites und der eindrucksvollen Stimme von Eugene Record geht es bei uns weiter. All I Wanna Do Is Make Love To You. Von einem Album, dessen Cover wirklich auf den Albumtitel abgestimmt ist. Love.

Wir kehren jetzt zu einem Herrn mit Motown-Vergangenheit zurück. Der Name ist Eric Kendricks. It's time to talk, baby, like the way you move. So lautet eine Textzeile aus dem folgenden Song. Soulvolle und jazzige Arrangements mit einem Piano-Riff und ein wenig mit Wawa-Sounds verfeinert. Body Talk und jetzt rein ins Eric Kendricks-Feeling.

Den nächsten Song werden einige von euch kennen. Das Original stammt von William Devon. Be thankful for what you got. Hier in der Philly-Version heute bei uns von den Intruders. Aufgenommen im Jahr 1974 in Philadelphia.

For the Rest of My Life, ganz im Eddie Kendrick-Stil. Und jetzt folgt endlich die erste Lady in dieser Stunde. Hier ist Minnie Riperton mit Wouldn't Matter Where You Are.

Jasmini Ripperton folgt jetzt das New Yorker Vocal Quartett S-Spectrum mit You Ain't No Match For Me von ihrem zweiten Album mit dem Titel Low Rent Rendezvous aus dem Jahr 75. Das ist wie auch ihre beiden anderen Alben auf dem Label Atlantic erschienen.

Der nächste Song kommt von Jackie Moore mit Singing Funky Music Turns Me On von der B-Seite ihrer Maxi-Single Who Is Who aus dem Jahr 1981. Geschrieben von Brad Shapiro, erschien dieser Song auch schon im Jahr 1975 auf ihrem ersten Album auf dem Label KVAT Records.

0: Das war Jeff Perry mit One Last Chance von seinem einzigen Album auf Arista Records, das er unter dem Namen Jeffrey aufgenommen hat. Die nächste Künstlerin hat er schon mehr Alben aufgenommen. Sie heißt Aretha Franklin. Hier ist die Soul Diva mit When I Think About You. Geschrieben von ihr selbst, arrangiert von H.B. Barnum und produziert von unserem Liebling La Montagne. Nur einer dieser Namen bückt normalerweise schon für Qualität.
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Leider sind wir schon wieder mal am Ende einer weiteren Ausgabe von Easy Does It. Den letzten Song steuert heute Ben Vereen bei. I'll keep my light in the window. Und damit sagen wir wieder mal ein ganz herzliches Dankeschön fürs Zuhören. Wir hoffen, ihr seid auch nächste Woche wieder dabei. Bei Easy Does It mit Jürgen Trimal und Franz Adner. Und bis dahin, macht es gut.

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